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2: Ich bin Raoul Eglin. Guten Morgen.
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2: Die Schweiz und Polen könnten künftig gemeinsam mit ihren F-35-Kampfjets trainieren. Das sagt der polnische Botschafter Marek Prawda im Interview mit der NZZ. Solche Trainings seien mit der Schweizer Neutralität vereinbar und würden von beiden Regierungen nicht als problematisch angesehen. Bereits heute werden laut Prawda polnische Panzerteams in Thun ausgebildet. Das Unwetter gestern Vormittag hat laut dem Versicherer AXA zu vielfältigen Schäden geführt. Besonders betroffen seien Fahrzeuge durch Hagel sowie Fassaden und Gebäudehüllen. Zudem seien Dächer abgedeckt worden. Eine konkrete Einschätzung der Schadenssumme ist laut AXA noch nicht möglich. Die spanische Regierung hat die EU-Grenzschutzagentur Frontex um Hilfe gebeten. Diese solle vor allem bei der Bewältigung der Migrationskrise in Ceuta beigezogen werden. Noch immer sind laut Regierung rund 5'000 Migranten in Ceuta. Die Regierung kann sie nicht schnell abschieben, will sie aber auch nicht aufs Festland bringen. Ausnahmen bilden die rund 500 besonders schutzbedürftigen, unbegleiteten Minderjährigen.
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2: In der zweithöchsten Schweizer Fußballliga, der Challenge League, trennen sich Yverdon Sport und der FC Wil 1-1 unentschieden. In der Tabelle führt der FC Stade Lausanne Uschi. Aktuell haben wir keine Meldungen im Sendegebiet. Allen eine gute Fahrt. Es gibt einen recht sonnigen Tag. In den Bergen kann es ein paar harmlose Quellwolken geben. Das Ganze bei sommerlichen 25 Grad.
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4: Ich betreue Leiklin. Guten Morgen.
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4: Die Schweiz und Polen könnten künftig gemeinsam mit ihren F-35-Kampfjets trainieren. Das sagt der polnische Botschafter Marek Prawda im Interview mit der NZZ. Solche Trainings seien mit der Schweizer Neutralität vereinbar und würden von beiden Regierungen nicht als problematisch angesehen. Bereits heute werden laut Prawda polnische Panzerteams in Thun ausgebildet. Das Unwetter gestern Vormittag hat laut dem Versicherer AXA zu vielfältigen Schäden geführt. Besonders betroffen seien Fahrzeuge durch Hagel sowie Fassaden und Gebäudehüllen. Zudem seien Dächer abgedeckt worden. Eine konkrete Einschätzung der Schadenssumme ist laut AXA noch nicht möglich. Die spanische Regierung hat die EU-Grenzschutzagentur Frontex um Hilfe gebeten. Diese solle vor allem bei der Bewältigung der Migrationskrise in Ceuta beigezogen werden. Noch immer sind laut Regierung rund 5'000 Migranten in Ceuta. Die Regierung kann sie nicht schnell abschieben, will sie aber auch nicht aufs Festland bringen. Ausnahmen bilden die rund 500 besonders schutzbedürftigen, unbegleiteten Minderjährigen.
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4: In der zweithöchsten Schweizer Fußballliga, der Challenge League, trennen sich Yverdon Sport und der FC Wil 1-1 unentschieden. In der Tabelle führt der FC Stade Lausanne Uschi. Aktuell haben wir keine Meldungen im Sendegebiet. Allen eine gute Fahrt. Es gibt einen recht sonnigen Tag. In den Bergen kann es ein paar harmlose Quellwolken geben. Das Ganze bei sommerlichen 25 Grad.
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6: Ja, guten Morgen, es ist der Samstag, zuverlässig verwachen mit uns. Und nochmal gut arbeiten und einen guten Start ins Wochenende mit der meisten Musik. Und da bringen uns jetzt gerade drei gute Morgen: Kygo, Khalid und The Griff.

0: Samstag, schon wieder der letzte vom August. Einen guten Morgen, wo wir diese Woche einen runden Geburtstag gefeiert haben. 70 Jahre Jugendheftli Bravo. Vor 70 Jahren ist er als erste rausgekommen. Ein Heftli, das die Jugend von mega vielen ja verändert hat oder einfach sicher sich daran erinnern. Vielleicht eben auch bei euch. Und eigentlich ist es zuerst einmal eine Film- und Fernsehzeitschrift gewesen. Um Aufklärung ist es im Bravo dann erst nach 6 Jahren im 62 gegangen. Knige für Verliebte, für die Sexualtherapeutin Christiane Weinand, dort mal mega wichtig sein.
1: Als Teenager, du willst mit deinen Eltern darüber einfach nicht reden. Also hast du wenig Ansprechpersonen und dann gibt es so ein bisschen Try and Error. Du hast einfach irgendetwas ausprobiert und hast auch mit niemandem über das können reden.
0: Ja, im Bravo hast du dann einfach gelesen. Spätestens mit dem Dr. Sommer-Team ist dann richtig Kult geworden. Kennen den Haufen von euch auch noch? Mit diesen Seiten, die man einmal von der anderen schnell durchgeblättert hat, weil es einem irgendwie peinlich war. Und allein hat man es dann stundenlang studiert. Einen guten Morgen bei FM1 jetzt mit Rihanna.

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3: Ich bin Rahel Eglin. Guten Morgen.
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3: Das Unwetter gestern Vormittag hat laut dem Versicherer AXA zu vielfältigen Schäden geführt. Besonders betroffen seien Fahrzeuge durch Hagel sowie Fassaden und Gebäudehüllen. Zudem seien Dächer abgedeckt worden. Eine konkrete Einschätzung der Schadenssumme ist laut AXA noch nicht möglich. Der Grossbrand bei einer Recyclingfirma in Écublens im Kanton Waadt ist unter Kontrolle. Die Löscharbeiten dauern aber noch mehrere Stunden, das teilt die Waadtländer Kantonspolizei mit. Das Feuer ist gestern Abend in einem Lager ausgebrochen. Dabei gerieten zahlreiche dort abgestellte Fahrzeuge in Brand. Die Autobahn bei Lausanne bleibt wegen des Brandes in beide Richtungen gesperrt. Die spanische Regierung hat die EU-Grenzschutzagentur Frontex um Hilfe gebeten. Diese solle vor allem bei der Bewältigung der Migrationskrise in Ceuta beigezogen werden. Noch immer sind laut Regierung rund 5'000 Migranten in Ceuta. Die Regierung kann sie nicht schnell abschieben, will sie aber auch nicht aufs Festland bringen. Ausnahmen bilden die rund 500 besonders schutzbedürftigen, unbegleiteten Minderjährigen.
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3: In der zweithöchsten Schweizer Fußballliga, der Challenge League, trennen sich Yverdon Sport und der FC Wil 1-1 unentschieden. In der Tabelle führt der FC Stade Lausanne Uschi. Aktuell haben wir keine Meldungen im Sendegebiet. Allen eine gute Fahrt. Es gibt einen recht sonnigen Tag. In den Bergen kann es ein paar harmlose Quellwolken geben. Das Ganze bei sommerlichen 25 Grad.

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als erstes schlurfen zu der Kaffeemaschine. Richtig bad oder schon weiter in eurem persönlichen Morgen? Wir sind bei euch FM1 am Samstagmorgen, wo man genau den richtigen Soundtrack kennt für einen gemütlichen Morgen. Jetzt aktuell von der Olivia Dean. So easy ist gerade euer aktueller Liebling in den FM1 Hörercharts. Platz Nummer 1. Ob das auch heute so bleibt, erfahren wir ab dem Nachmittag am 1 im Top 30 Countdown hier bei FM1. Und jetzt starten wir mal entspannt in

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8: Ich bin Rahel Eglin. Guten Morgen.
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8: Nach dem Grossbrand in Thusis, bei dem vor einer Woche 4 Personen ums Leben gekommen sind, ist eine Person verhaftet worden. Gegen sie werde wegen mehrfacher fahrlässiger Tötung und mehrfacher fahrlässiger Körperverletzung ermittelt. Das berichtet das Radio und Fernsehen RSI. Laut Staatsanwaltschaft handelt es sich bei den Todesopfern um 2 Rumänen, eine Portugiesin und einen Bulgaren. Wegen des heftigen Unwetters, das gestern Vormittag über die Schweiz zog, rechnen Versicherungen mit hohen Schadenssummen. Die AXA und Mobiliar wollen aufgrund der vielen Schadenmeldungen sogenannte Hageldrive-ins einrichten. Gemeint sind mobile Stationen, an denen die Fahrzeugschäden aufgenommen und berechnet werden. Wie hoch die gesamte Schadenssumme ist, können die Versicherer noch nicht abschätzen. Die USA haben sich nach Angaben von Präsident Donald Trump riesige Ölvorkommen in Venezuela gesichert. Mit der Vereinbarung bringen die USA mehr als 65 Milliarden Barrel nachgewiesener Ölreserve unter ihre Kontrolle, so Trump. Eine Bestätigung aus Venezuela lag zunächst nicht vor. Wie Trump weiter mitteilte, wurde die Vereinbarung in Absprache mit der geschäftsführenden Präsidentin Venezuelas, Delcy Rodriguez, geschlossen.
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8: In der zweithöchsten Schweizer Fußballliga, der Challenge League, trennen sich Yverdon Sport und der FC Wil 1:1 unentschieden. In der Tabelle führt der FC Stade Lausanne Uschi. Aktuell haben wir keine Meldungen im Sendegebiet. Allen eine gute Fahrt. Es gibt einen recht sonnigen Tag. In den Bergen kann es ein paar harmlose Quellwolken geben. Das Ganze bei sommerlichen 25 Grad.
9: 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Ja, wo wir wieder zusammengekommen sind zum Musiklassen. Richtig schöne vom Tom Gregory schon parat. Forget Somebody. Spiele ich euch gerade zuerst aktuell von der Meghan Trainor. Guten Morgen.

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9: Ich bin Rahel Leiklin. Guten Morgen.
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9: Nach dem Grossbrand in Thusis, bei dem vor einer Woche 4 Personen ums Leben gekommen sind, ist eine Person verhaftet worden. Gegen sie werde wegen mehrfacher fahrlässiger Tötung und mehrfacher fahrlässiger Körperverletzung ermittelt. Das berichtet das Radio und Fernsehen RSI. Laut Staatsanwaltschaft handelt es sich bei den Todesopfern um 2 Rumänen, eine Portugiesin und einen Bulgaren. Die umstrittene US-Einwanderungsbehörde ICE will künftig hundeähnliche Roboter einsetzen. Laut Berichten sollen diese bei Einsätzen in besonders gefährlichen, instabilen oder schwer zugänglichen Umgebungen eingesetzt werden. Über eine mögliche Angriffsfunktion ist nichts bekannt. Zuletzt sorgte die Behörde mit der geplanten Anschaffung von Elektroschockhandschuhen für Aufsehen. In Nashville soll der Flughafen künftig Dolly Parton heißen. Das hat der Gouverneur von Tennessee mitgeteilt. Mit der Umbenennung soll der verstorbenen Country-Ikone ein bleibendes Denkmal geschaffen werden. Parton habe Generationen von Menschen in Tennessee und auf der ganzen Welt inspiriert. Dolly Parton zog nach 1964 nach Nashville. Am vergangenen Dienstag starb sie im Alter von 80 Jahren.
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9: In der zweithöchsten Schweizer Fußballliga, der Challenge League, trennen sich Yverdon Sport und der FC Wil 1:1 unentschieden. In der Tabelle führt der FC Stade Lausanne Uschi. Aktuell haben wir keine Meldungen im Sendegebiet. Allen eine gute Fahrt. Es gibt einen recht sonnigen Tag. In den Bergen kann es ein paar harmlose Quellwolken geben. Das Ganze bei sommerlichen 25 Grad.

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0: einen guten Start in unser Wochenende mit den grossen Hits dazu. Da ist FM1. Bei euch, je nachdem, wenn ihr geplant habt, eben noch gar keinen Plan, schaut einfach mal, was auf euch zukommt am Wochenende. Oder habt einen Plan, sind verplant. Läuft ja viel der Wochenende in den verschiedenen Regionen. Summer Days Festivals Arbon, wo ja gestern schon losgegangen ist mit zuerst noch Regen, aber die Stimmung gleich super gewesen.
1: Absolut. Da machen wir nichts aus.
2: Ich bin wasserdicht. Genug Kleider und dann geht's gut.
1: Gut angelegt, Gummistiefel, alles gut.
0: Ja, und heute ist es ja trocken und sonnig und auch am Bodensee der Wochenende. Die Flugshow Alterie am Flugplatz, wo das 100-jährige Jubiläum feiert. Für alle Flugfans und auch für alle anderen. Sonst ein riesen Highlight und auch gefestet wird bei euch am Buchserfest am Wochenende. Also schön etwas los und dazu ganz viel Musik von uns im Mehrmusik-Wochenende. Jetzt mit dem grossen Hit von der Taylor Swift. Einen guten Morgen am Samstag.

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3: Einen guten Morgen. FMS ist bei euch mit einem kurzen Update. Jetzt ist 9 Uhr.
4: Ich bin Rahel Eglin. Guten Morgen.
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4: Wegen des heftigen Unwetters, das gestern Vormittag über die Schweiz zog, rechnen Versicherungen mit hohen Schadenssummen. Die AXA und Mobiliar wollen aufgrund der vielen Schadenmeldungen sogenannte Hageldrive-ins einrichten. Gemeint sind mobile Stationen, an denen die Fahrzeugschäden aufgenommen und berechnet werden. Wie hoch die gesamte Schadenssumme ist, können die Versicherer noch nicht abschätzen. Nach dem Großbrand in Thusis, bei dem vor einer Woche 4 Personen ums Leben gekommen sind, ist eine Person verhaftet worden. Gegen sie werde wegen mehrfacher fahrlässiger Tötung und mehrfacher fahrlässiger Körperverletzung ermittelt. Das berichtet das Radio und Fernsehen RSI. Laut Staatsanwaltschaft handelt es sich bei den Todesopfern um 2 Rumänen, eine Portugiesin und einen Bulgaren. In Nashville soll der Flughafen künftig Dolly Parton heißen. Das hat der Gouverneur von Tennessee mitgeteilt. Mit der Umbenennung soll der verstorbenen Country-Ikone ein bleibendes Denkmal geschaffen werden. Parton habe Generationen von Menschen in Tennessee und auf der ganzen Welt inspiriert. Dolly Parton zog nach 1964 nach Nashville. Am vergangenen Dienstag starb sie im Alter von 80 Jahren.
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4: In der zweithöchsten Schweizer Fußballliga, der Challenge League, trennen sich Yverdon Sport und der FC Wil 1-1 unentschieden. In der Tabelle führt der FC Stade Lausanne Uschi.
3: 2:09 ist es, ohne einen grösseren Stau oder eine Störung in der Ostschweiz und Graubünden. Kommt weiterhin. Guten Morgen. Ein wunderbares sonniger Samstag haben wir heute mit ein bisschen mehr Wolken auf den Nachmittag. Bei 22 bis 25 Grad, also angenehme Sache heute. Morgen Sonntag wird es ein bisschen wärmer mit bis 26 Grad. Dazu bleibt es recht sonnig mit ein paar Wolken.
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0: der macht Stimmung. Shakira, so startet euer Wochenende immer noch besser. FM1 mit dem Win Weekend, wo wir euch immer einladen. Und ihr seht sie bald live. Abu Fantastic mit einem exklusiven Showcase zu Locarno. Und ihr sind eingeladen von uns, Sandra von Uzwil. Wann bist du eigentlich das letzte Mal im Tessin gewesen?
1: Im Sommer. Wir haben einen Wohnwagen im Tessin, einen fixen.
0: Also du kennst den Weg ins Tessin?
1: Den würde ich kennen. Den würde ich sehr gut kennen.
0: Dann gehst doch du exklusives Showcase zu Locarno.
1: Hey, Abu
0: Fantastic.
1: Cool, let's it. Hey, freue mich mega.
0: Sehr cool. Und ganz Bahnfahrt cool. Ist auch dabei ab Zürich bzw. ab Art Goldau hin und zurück, wie ihr denn auch immer wollt. Wäre auf jeden Fall dabei.
1: Noch viel besser. Super. Hey, danke vielmals.
0: Sehr, sehr gern. Hey, so fängt das Wochenende gut an, oder?
1: Ja, so fängt das Wochenende gut an. Wirklich.
0: Was hast du noch vor?
1: Ja, wohin geht man heute Abend? Ganz klar, oder? Auf Arbon.
0: Ja, je nachdem, aber ja, ist sicher ein cooler Ort. Ja.
1: Genau, nein. Jetzt noch ein bisschen Zeug machen und dann ab auf Arbon. Genau, Summer Days.
0: Wunderbar. Also du hast ja genug Live-Musik dieses Wochenende und nächste Wochenende gleich wieder.
1: Ja, wirklich. Mega.
0: Sehr cool.
1: Super.
0: Viel Live-Musik
1: super
0: für dich und aus dem Radio, bis es dann so weit ist, natürlich auch ganz viel Musik bei uns.
1: Genau.

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0: Und wir spielen auch The Ray Dalton, Go Dead High.

0: So schön kann der Sommer sein. Ja, der Endspurt mit dem richtigen Sound und so brutal kann der Sommer eben auch sein. In allen Regionen, wo es ja gestern extrem gewittert hat, gestürmt und eben vor allem auch gehackelt hat. Auch ja in Teil vom FM Island. An allen, die heute irgendwie eine Extraschicht haben, ob irgendwo auf der Versicherung, in der Schadensabteilung, irgendwo Fassaden oder Dächer am Reparieren sind oder Autos, wo noch auch dran sind. Wir sind bei euch, falls ihr Überstunden macht, eben auch am Wochenende. Mit richtig guter Musik. Der aktuell vom Harry Styles spielen wir hier bei FM 1 für euch. Die Ava Max spendiert uns in der nächsten Viertelstunde den Hit hier. Und einen kultigen, auch sehr gut für euch ins Handelsspiel. Richtig cool, oder? Soft Cell, Tainted Love, auch für euch. Wir gehören zu FM 1, spielt gerade wieder am Meister Musik.
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0: FM1 bei eurem Wochenende. Gerade mit dem Tyle Cruise, das Script auch parat. Und der aktuelle Hit von der Ariana Grande gibt es gerade in 70 Sekunden.
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0: Auch diese Woche habt keine Angst, liebe FC St. Gallen-Fans. Auch heute kommen wir wieder auf eure Kosten hier im Win-Weekend bei FM1. Nein, ich habe gerade wieder Tickets für euch. Nach dem 10 Uhr und natürlich weiterhin am meisten Musik für euer Wochenende. Mr. Know It All. Cooler aktueller Hit von Teddy Swims. Unter anderem für euch in der nächsten Stunde. Bei uns dabei.
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0: Tag 1 vom Wochenende für einen grossen Teil von euch. Wir sind bei FM 1. Jetzt am 10 Uhr mit einem Update.
18: Ich bin Rohe Leglin.
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18: Kanadische Firmen schauen sich nach dem Zollkonflikt mit den USA vermehrt in Europa um. Das sagt die Schweizerisch-Kanadische Handelskammer. Auch die Schweiz ist für kanadische Unternehmen interessant. Sie gilt als innovativ, stabil und steht für Qualität. Kanada ist bereits der zweitwichtigste Handelspartner der Schweiz in Amerika. Den Handel mit den USA könne Europa aber nicht ersetzen, sondern nur ergänzen. Nach der Flutkatastrophe in Nepal erschweren Schlammmassen und Regenfälle die Suche nach Vermissten. Aufgrund des abgelagerten Schlammes ist es laut einem Armeesprecher schwierig, mit Hubschraubern zu landen oder zu starten. Noch immer werden mehr als 2.500 Menschen vermisst. Die Zahl der Todesopfer wird mit mehr als 620 angegeben. Ein 75-jähriger TÜV-Fahrer ist gestern Mittag auf der A15 im Balmen-Rhein-Tunnel bei Eschenbach schwer verunfallt. Laut Kantonspolizei St. Gallen geriet der Mann auf die Gegenfahrbahn und prallte seitlich in ein entgegenkommendes Auto. Der Rettungsdienst brachte ihn ins Spital. Aufgrund der Tunnelsperrung kam es zu Verkehrsbehinderungen. Die umstrittene US-Einwanderungsbehörde ICE will künftig hundeähnliche Roboter einsetzen. Laut Berichten sollen diese bei Einsätzen in besonders gefährlichen, instabilen oder schwer zugänglichen Umgebungen eingesetzt werden. Über eine mögliche Angriffsfunktion ist nichts bekannt. Zuletzt sorgte die Behörde mit der geplanten Anschaffung von Elektroschockhandschuhen für Aufsehen.
0: Ein Gruß zu euch unterwegs jetzt am 2 ab 10. Da ist heute das Flugplatzfest im Alten Rhein. Und da merkt man jetzt auch auf der Straße, es staut auf verschiedenen Strecken rundherum. Auf der Buriatstadt zum Beispiel, da haben wir aktuell viel länger. Und es staut eben darum auch zurück auf die Autobahn A1. St. Gallen Richtung St. Margarete vor der Ausfahrt Rhinegg. Passt also besonders auf und rechnet allgemein in dieser Region mehr Zeit ein. Dann zieht es in Graubünden an, auf der A13 Chur Richtung San Bernardino. Stau ab Chur Süd bis Reichenau, aktuell rund 10 Minuten plus. Und weiter auf der A13 zwischen Via Mala und Silis gerade noch mal so viel. So läuft es in der Ostschweiz und Graubünden. Kommt weiterhin sicher an. Ja, es gibt ein ruhiges, recht sonniges Wochenende mit den mehr Wolken, vor allem auf den Nachmittag. Bis so 22 bis 25 Grad. Morgen am Sonntag, da gibt es noch 1-2 Grad mehr als heute.
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0: Ja, unser Treffpunkt jede Woche, den Samstag, wo wir euch Geschenk machen, hier im Win Weekend. Und da lade ich euch gerade das vierte ein als FC St. Gallen Heimspiel. Samstagabend, 12. September gegen Sion. Beste Plätze habe ich auf der Haupttribüne für euch. 4 Stück für die ganze Familie oder ihr könnt mit Kolleginnen oder Kollegen. Also ab ins Sitterstadion gratis mit uns. Jetzt auf 0848 22 22.

0: Es ist wie ein Montag. Einfach ohne Arbeiten. Sicher mal für alle von euch, die im Wochenende sind. Allen Samstag hier bei FM1 mit dem Win-Weekend, wo wir euch immer einladen. 0848 22 22 11. Und Daniela von St. Belagiberg, wie geht es dir heute Morgen?
1: Du, eigentlich geht es mir super, aber mein Sohn ist im Bikecamp und krank.
0: Oh nein.
1: Ich habe erst neu angeleitet und jetzt fahre ich auf Lage.
0: Jetzt gehst du ihn abholen?
1: Dann gehen abholen, genau.
0: Gell, als Eltern, glaube ich, etwas vom Schlimmsten, wenn es dem Kindern gut geht.
1: Ja, genau. Er hat sich mega gefreut und jetzt ist kein Bikepark. Wow. Heute nicht und morgen nicht.
0: Ja. So gemein. Aber Daniela?
1: Genau, sehr gemein. Aber dafür
0: wäre er vielleicht wieder gesund, hoffentlich. So schnell wie möglich und sicher am 12. September. Oder?
1: Oh, ist ja der Hammer. Ja.
0: Dann gehen wir zum vierten FC St. Gallen gegen Sions Heimspiel im Sitterstadion. Beste Plätze auf der Haupttribüne für euch. Ist da etwas?
1: Hey. Ja, fantastisch.
0: Kannst du ihm da gerade sagen, wenn du den heute abholst, das Lachs, und ich glaube, dann ist er schnell wieder
1: gesund. Ich
0: rufe ihm nachher nach. Hey, Daniela, dann wünsche ich dir eine gute Fahrt, ganz gute Besserung deinem Sohn und dem vor allem euch allen zusammen viel Spass am Match, wenn es soweit ist.
1: Ja, danke vielmals, wir freuen uns mega. Also ich bin jetzt am Rest bald. Danke.

0: Ja, 100 Jahre Flugplatz Alterie, das Wochenende mit einer Flugshow und Fest. Könnt halt nicht alle mit dem Flugzeug anreisen. Darum staut es aktuell recht lang auf der Straße rundherum. Da ist FM1 für euch mit einem Update. Stau auf der Autobahn A1 St. Gallen, Richtung St. Margrethe. Nach Meckenhaus fängt der Stau an bis Rimeck wegen Überlastung. Plus so 20 bis 30 Minuten aktuell angezeigt. In der Gegenrichtung auf der A1 Richtung St. Margrethe, ab St. Margrethe, vor der Ausfahrt Rimeck auch Stau. Und auf der Straße rundherum, ab Rimeck via Buriet Stau. Und von Stadt her, da stehen da also auch auf der Hauptstrasse. Rechnet also aktuell ziemlich mehr Zeit ein. Und dann steht es in Graubünden bei euch auf der A13, Chur Richtung San Bernardino, ab Chur Süd bis Reichenau, plus so 10 bis 15 Minuten. Kommt da bald durch, kommt allgemein sicher an. Wir versorgen euch alle mit der meisten Musik für euer Wochenende. Mit dem aktuellen von der Tiffany Aries. Laurel ist auch dabei in der nächsten Viertelstunde. Und der cool 90er. Der Christina Aguilera, ihren ersten grossen Hit dort mal. Auch dabei im Mimus-Wochenende. Geht weiter.
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0: Let me out. Hochzeit, Ende 90er in dieser Flasche. Christina Aguilera, da bei FM1. Olivia Rodrigo, lassen wir gerade raus in 30 Sekunden.
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2: 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Aber wir sind auch am

0: Ja, der Mann, der mal wollte Radiomoderator werden. George Ezra. Da sind wir froh, hat er sich für die Musik entschieden. Haben wir alle etwas davon? Und der Mann hier im Radio. Ich lade euch im Win-Weekend gerade in den Zoo ein. Eine ganze Familie. Alles geht nach Melfi. Da bin ich F1. Einfach dranbleiben. Dann gehört er auch unter anderem der gute Hit von der Holly Hammerstone. Und noch ganz viel mehr gute Musik.
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11: Da viel los auf der Straße rund um den Flugplatz Alterie. Die Übersicht gibt es immer via Radio FM1 App. Und gerade wieder hier nach den Infos jetzt um 11 Uhr.
12: Ich bin Rahel Hedlin.
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12: Kanadische Firmen schauen sich nach dem Zollkonflikt mit den USA vermehrt in Europa um. Das sagt die Schweizerisch-Kanadische Handelskammer. Auch die Schweiz ist für kanadische Unternehmen interessant. Sie gilt als innovativ, stabil und steht für Qualität. Kanada ist bereits der zweitwichtigste Handelspartner der Schweiz in Amerika. Den Handel mit den USA könne Europa aber nicht ersetzen, sondern nur ergänzen. Die umstrittene US-Einwanderungsbehörde ICE will künftig hundeähnliche Roboter einsetzen. Laut Berichten sollen diese bei Einsätzen in besonders gefährlichen, instabilen oder schwer zugänglichen Umgebungen eingesetzt werden. Über eine mögliche Angriffsfunktion ist nichts bekannt. Zuletzt sorgte die Behörde mit der geplanten Anschaffung von Elektroschockhandschuhen für Aufsehen. Ein 75-jähriger TÜV-Fahrer ist gestern Mittag auf der A15 im Balmen-Rhein-Tunnel bei Eschenbach schwer verunfallt. Laut Kantonspolizei St. Gallen geriet der Mann auf die Gegenfahrbahn und prallte seitlich in ein entgegenkommendes Auto. Der Rettungsdienst brachte ihn ins Spital. Aufgrund der Tunnelsperrung kam es zu Verkehrsbehinderungen. Nach der Flutkatastrophe in Nepal erschweren Schlammmassen und Regenfälle die Suche nach Vermissten. Aufgrund des abgelagerten Schlammes ist es laut einem Armeesprecher schwierig, mit Hubschraubern zu landen oder zu starten. Noch immer werden mehr als 2.500 Menschen vermisst. Die Zahl der Todesopfer wird mit mehr als 620 angegeben.
11: Zwei Bellefisches, Flugplatzfest, Alterie am Wochenende und da merkt ihr da in der Region ziemlich zünftig, gerade auf der Strasse, Stauweg Überlastung auf der A1 St. Gallen Richtung St. Margrethe. Ab Meckenhaus bis Rhinegg plus 50 Minuten angezeigt. In der Gegenrichtung Richtung St. Gallen auf der A1 Stau ab St. Margrethe bis Rhinegg 20 Minuten, die da dazukommen. Und auf der Hauptstrasse rundherum auf verschiedenen Abschnitten haben wir Stau bis 40 Minuten oben drauf, zum Beispiel wenn ihr von Rorschach bzw. Fustat herkommt. Und in Graubünden Stauweg Überlastung auf der A13 Chur Richtung San Bernardino ab Chur Süd bis Reichenau 20 Minuten plus und weiter zwischen der Viamala und Zilis. Kommt möglichst gut da durch. Ich wünsche euch unterwegs allen ein sicheres Ankommen. Einen sonnigen Samstag haben wir heute mit mehr Wolken auf den Nachmittag bei 22 bis 25 Grad. Angenehme Geschichte also heute. Morgen am Sonntag wird es noch ein bisschen wärmer mit so 26 bis 27 Grad. Dazu bleibt es recht sonnig mit Wolken.
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11: Ja, immer gut, wenn ihr heute auch am Samstag wieder dabei sind, weil wir euch einladen. Und zwar geht es eine ganze Familie. Wir schicken hier in den Zoo ein Familienticket für den Walter Zoo. Das Gossau habe ich für euch hier im Win-Weekend. Sichert euch da jetzt auf 0848 22 22 11. Richtige Leitung treffen.

0: der Samstag nimmt langsam Fahrt auf und nebst der meisten Musik haben wir hier bei FM1 im Win-Weekend auch immer Tickets für euch. 0848 22 22 11. Ticket-Hotline sozusagen. Lino von Jonschwil, du bist gerade unterwegs, go posten, hast du mir gesagt. Was hast du nachher noch vor?
1: Genau, heute ist noch ein Sommer-Festival angesagt.
0: Bist du nicht die Erste, die mir das heute sagt? Also es gehen ganz viel, ist ja ausverkauft. Bist du gestern gewesen?
1: Ja, nein, nur heute.
0: Also heute Premiere, Wetter top, da auf der Bühne ist ja auch. Dann, also wunderbares nochmal Festivalwochenende. Und dazu gibt es von mir noch ein Familienticket für den Walter Zoo Gossau.
1: Das ist perfekt, das kann ich super brauchen.
0: Wunderbar.
1: Danke vielmals.
0: Sehr gerne mit der Familie im Zoo, immer gut, oder? Da sind irgendwie alle immer zufrieden, habe ich das Gefühl.
1: Ja, das ist gut. Also es ist ich gehe mit meiner Nichte dann und mit meinem Bruder, das ist ganz gut.
0: Aber das ist auch ideal, oder? Kannst du es einladen?
1: Genau, ja.
0: Sehr cool. Hey,
1: sehr gut.
0: Dann wünsche ich dir noch ein gutes Erledigen, dass du dann alles hast und dann geniessen am Summer Days Zaubern.
1: Dann mache ich das. Danke vielmals.

0: gutes Wochenende mit FM1, wo noch immer noch länger haben. Unterwegs rund um Alter Rhein, dort ja dieses Wochenende Flugplatzfest. Stauweg Überlastung auf der A1 St. Gallen Richtung St. Margrethe, ab Meckenhaus bis Rhinegg, runde Stunden angezeigt, hinter länger auf dem ganzen Abschnitt. In der Gegenrichtung Richtung St. Gallen auf der A1, Stau ab St. Margrethe bis Rhinegg, 20 Minuten, die hier dazukommen. Und auch auf der Hauptstrasse rundum auf verschiedenen Abschnitten hinter immer noch länger. In Graubünden Stauweg Überlastung auf der A13, Chur Richtung San Bernardino, ab Chur Süd bis Reichenau 20 Minuten plus und weiter zwischen Viamala und Zilis. Und dann Wallensee Autobahn A3, Zürich Richtung Chur, ab Niederurne Stau bis Mühlenhorn auch weg Überlastung. Das sind die gröbsten Staus, kommen hier möglichst gut durch. Und die Musik hinter uns, um die müsst ihr euch nicht kümmern. Aktuelle Liebling von euch, der Kaigo zusammen mit dem Khalid, gerade als nächstes hier bei FM1. Er spielt die meiste Musik für euch. Die nächste Viertelstunde auch mit der Pink und 2000er Vibes. Ah, so cool. Mit den Lee and Rhymes. Ihr gehört so gut ist heute Wochenende mit uns.
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Da löst vielleicht bei euch Erinnerungen aus. Der da von Anfang 2000, je nach Jahrgang, ja immer ein bisschen verschieden, welches Jahrzehnt einem gerade wie geprägt hat. Und darum freuen wir uns zusammen schon wahnsinnig auf den nächsten Freitag, nächste Woche. Wir feiern mit euch den ersten 2010er-Tag hier bei FM1 mit den besten und grössten Hits aus diesem Jahrzehnt. 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Und hat also schon wahnsinnig gute Songs dabei, die ich zum Teil fast schon vergessen habe. Aber natürlich auch die, die man gerade sofort mitsingen kann. Freuen wir uns schon mal also auf den Freitag, nächste Woche ab 6 Uhr, der FM1 2010er Tag. 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

0: Wahnsinnstimme, der Luis Capaldi aus Schottland und Wahnsinnstimme aus dem Toggenburg. Der Remo Fahr. Unter anderem dabei bei uns im Musikwochenende in der nächsten Stunde mit ganz vielen anderen Hits.
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9: Ich bin Rahel Häcklin.
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9: Der frühere ukrainische Verteidigungsminister Michailo Fedorov wird Berater für militärische Innovation im italienischen Verteidigungsministerium. Laut dem italienischen Verteidigungsminister habe Fedorov umfangreiche Erfahrung in der digitalen Innovation und im Verteidigungswesen. Fedorov seinerseits teilt mit, er werde Italien dabei unterstützen, moderne Kriegstechnologien einzuführen und sich an neue globale Sicherheitsherausforderungen anzupassen. Eine Hundehalterin aus St. Gallen muss 1'000 Franken bezahlen, weil ihre Hündin ein Rehkitz gebissen hat. Das Rehkitz starb wenig später. Die Frau hatte die Hündin während der Brut- und Setzzeit an einem Waldrand nicht angeleint. Damit habe sie ihre Sorgfaltspflicht verletzt, schreibt die St. Galler Staatsanwaltschaft in einem rechtskräftigen Strafbefehl. Die Isländer stimmen heute über die Wiederaufnahme von EU-Beitrittsgesprächen ab. Mehr als 270.000 Menschen sind in einem Referendum aufgerufen, ihre Stimme abzugeben. Alles deutet auf ein enges Rennen hin. Ein großer Streitpunkt in der Debatte um eine mögliche EU-Mitgliedschaft ist die Fischerei. Immer mehr große Schweizer Unternehmen lassen extern prüfen, wie glaubwürdig ihre Angaben zu Umwelt- und Sozialthemen sind. Für das Geschäftsjahr 2025 sind es 9 von 10 Unternehmen. Das zeigt eine Untersuchung des Beratungsunternehmens IRF. Vor 4 Jahren waren es erst halb so viele.
8: Ein grosser unterwegs, jetzt am 2.12 Uhr wegen dem Flugplatzfest. Alter, da staut es immer noch. Wegen Überlastung auf der A1 St. Gallen Richtung St. Margrethe ab Meckenhaus bis Rhinegg. Rund 45 Minuten mehr haben wir aktuell auf dem Abschnitt. In der Gegenrichtung Richtung St. Gallen auf der A1 Stau ab St. Margrethe bis Rhinegg. 15 Minuten, die da aktuell dazukommen. Und auch immer noch auf der Hauptstrasse rundherum auf verschiedenen Abschnitten haben wir länger. Dann Wallensee Autobahn A3, Zürich fährt Richtung Chur zwischen Niederurne und dem Kerenzertunnel. Da ist die Rechtsspur immer noch wegen einem Bannenfahrzeug gesperrt, plus 30 Minuten aktuell. In Graubünden der Stauzug Überlastung auf der A13, Chur Richtung San Bernardino, ab Chur Süd bis Reichenau, 20 Minuten plus und weiter zwischen Viamala und Zilis. Viel los, kommen wir möglichst gut und vor allem sicher da durch. Ja, ruhiges, recht sonniges Wochenende haben wir mit immer wieder Wolken. Heute Nachmittag kommen jetzt noch ein bisschen mehr, bis so 22 bis 25 Grad. Morgen am Sonntag bleiben die Wolken auch harmlos und es gibt noch so 1, 2 Grad mehr als heute.
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8: Ja, es ist die Messe im Liechtenstein und in der Region die Liga. 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Das ist Win Weekend, da bin ich für meins. Dazu spielen wir am meisten Musik für euren Freitag. Jetzt mit dem aktuellen vom Mal.

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0: Es ist nicht einfach ein Tag, es ist ein Gefühl, der Samstagswochenende hier bei FM1, wo wir euch immer einladen, hier im Win-Weekend. Und Sabrina Vogt, gell, was hast du gerade gemacht?
1: Ja, im Einkaufen bin ich schon gewesen. Lebensmittel wieder gleich aufgestockt, der Vorrat.
0: Hast du viel gebraucht?
1: Ja, kann man so sagen.
0: Also du bist versorgt über das Wochenende?
1: Genau, ja, sogar länger, glaube ich.
0: Sogar länger. Also du musst in den nächsten Wochen nicht mehr posten. Auf jeden Fall kannst du gratis an die Liga. Zwei Tourkarten gibt es für dich.
1: Hey, super, danke.
0: Dann wünsche ich dir noch ganz ein gutes Wochenende. Noch ein bisschen Sonne auch noch auf dem Programm.
1: Ja, mal sicher noch lustiger heute. Und morgen.
0: Gutes Wochenende.
1: Danke vielmals. Super. Freut mich.

0: Und wenn der Superstar David Guetta ruft, dann kommen jetzt die anderen Stars. Teddy Swims und Tones and I. Dabei, in diesem Hit, geht das nächste zu unserer Wochenend-Playlist für euch. Ah, wo wir immer wieder so Kultiges dabei haben. Hits ohne Ablaufdatum wie der hier. Und auch ein gutes Duo. Robin Schulz mit der Rita Ora. FM1 spielt am meisten Musik für euch. Geht gerade weiter, nochmal schnell mit dem Update für euch unterwegs am 12:30. Es ist gleich noch viel los in der Ostschweiz und Graubünden. Wegen Überlastung, wegen Flugplatzfest, Alteri, Stau weiterhin auf der A1 St. Gallen Richtung St. Margrethe. Ab Meckenhaus bis Rhinegg rund 45 Minuten mehr haben wir immer noch auf dem Abschnitt. In der Gegenrichtung Richtung St. Gallen, Stockenau ab St. Margrethe. Und 10 Minuten sind uns hier aktuell angezeigt. Dann auf der Hauptstrasse rund um Alteri, auch von Rorschach her oder eben von Rhinegg her. Auf verschiedenen Abschnitten haben wir immer noch länger. Und Graubünden, da staut es immer noch wegen Überlastung auf der A13, Chur Richtung San Bernardino. Ab Chur Süd bis Reichenau plus 20 Minuten. Kommen wir gut an, heben da weiter rein, sag unterwegs.
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nicht schwer zu merken, schon wenn ihr auf die Strasse schaut, dass in der Region um Alteri etwas los ist heute. Ja, danke für eure vielen Meldungen von unterwegs. Man muss schon sagen, viel momentan für die Strasse und immer noch viel, viel länger rundherum. Auch auf der Autobahn A1 staut es immer noch, das ist immer noch überlastet. Wir bringen euch weiterhin Tipps zu euch ins Auto. Und es ist ja noch mehr los, der Wochenende. Auch Summer Days zu Arbon. Das Gute, dort läuft es ohne Probleme. Ich wünsche euch ein gutes Wochenende. Und er hat ja letztes Jahr am Summer Days live gespielt. Der Kamerad, jetzt für euch, hier im Mehr Musik Wochenende

0: Schichttausch hier bei FM1. Die Nadja Hüpp übernimmt jetzt dann mit den FM1 Hörercharts. Eure 30 aktuellen Lieblingshits von dieser Woche startet gerade nach Mais.
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5: Wegen eines Großbrandes bei einer Recyclingfirma in Écublon sind in Lausanne für heute geplante Triathlon-Wettkämpfe abgesagt worden. Für die Organisatoren gehen Gesundheit und Sicherheit der Menschen vor, die am Triathlon teilgenommen hätten. Es wären mehrere Tausend gewesen. Der Brand sei zwar unter Kontrolle, teilten die Behörden nun mit. Die Löscharbeiten dauern aber noch an. Körperliche Anstrengungen im Freien seien wegen des Rauchs weiterhin zu vermeiden. Isländerinnen und Isländer stimmen heute über die Wiederaufnahme von EU-Beitrittsgesprächen ab. Mehr als 272.000 Menschen sind in einem Referendum aufgerufen, ihre Stimme abzugeben. Alles deutet auf ein enges Rennen hin. Ein großer Streitpunkt in der Debatte ist die Frage, wie groß der Einfluss der EU auf die Fischerei sein würde. Ein alkoholisierter E-Trottinett-Fahrer ist in der Nacht in Arbon vor der Polizei geflüchtet. Die Einsatzkräfte konnten den 40-Jährigen kurz darauf stoppen und nahmen ihn fest, weil er sich aggressiv verhielt. Laut der Thurgauer Kantonspolizei hatte der Mann rund 1,7 Promille Alkohol im Blut. Er wird angezeigt. Immer mehr große Schweizer Unternehmen lassen extern prüfen, wie glaubwürdig ihre Angaben zu Umwelt- und Sozialthemen sind. Für das Geschäftsjahr 2025 sind es 9 von 10 Unternehmen. Das zeigt eine Untersuchung des Beratungsunternehmens IRF. Vor 4 Jahren waren es erst gut halb so viele. Auf der A1 Richtung St. Gallen staut zwischen St. Margrethe und Rhinegg. Ihr braucht dort sicher etwa 40 Minuten länger. In die andere Richtung sind es auch ein paar Minuten, die dazukommen, auch die Stauz. Dann staut es auch noch auf der A13 Richtung San Bernardino zwischen Chur Süd und dem Isla Bella Tunnel. Dort braucht ihr etwa eine Viertelstunde länger. Ich wünsche allen noch Tracks, eine gute und vor allem eine sichere Fahrt. Das Wetter bleibt etwa so, wie es im Moment ist. Sonne, ein paar Wolken und Temperaturen um die 25 Grad am Nachmittag. Das wird morgen und am Montag auch so sein. Ab dem Dienstag könnte es vor allem im Osten ab und zu auch ein bisschen Regen geben.
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9: Hallo miteinander, es ist mal wie immer eh an diesem Samstagnachmittag mit euch dürfen eure Top 30 Lieblingshits von der Woche abzurattern. Noch das letzte Mal, dann hau ich eine kurze Ferien, übergib hier den Staffelstab. Darum lernen wir nochmal so richtig zu Hause miteinander. Die nächsten 2 Stunden bis zur absoluten Nummer 1. Die lassen wir jetzt nochmal Revue passieren. Da ist Olivia Dean mit «So easy». Schön,

Da, vom Platz 30 bis 28 für euch in den FM1 Hörercharts. Aus ist December und jetzt Alex Warren. Und wir machen gerade weiter so. Kennt ihr noch gut, oder? Two Colors, Safri Duo und eben der Singer-Songwriter, der Chris de Sarandi, mit dem Riesenhit aus dem 23. Cynical. Und auch der Riesenhit von vor zwei Jahren, von Glockenbach und eben Chris de Sarandi, ist ganz gross rausgekommen. Er hat ein Gespür für die Hits, darum kein Wunder, ist auch sein neuester mit dabei in der Top 30. Good Old Days von Chris de Sarandi.

0: gibt es bei vielen im FMI-Land mal ein bisschen später zum Mittag am Samstag. Vielleicht etwas Einfaches, eine Pfanne Pasta oder so. Was wirst du beim Callum Scott im FMI-Star geben?
1: It's got to be Lasagne. The reason I say that is because Mum makes an amazing Lasagne.
0: Ah, Lasagne, aber natürlich auch einfach, weil Mami da am besten kocht. Baby, won't you stay for me? Und der Callum Scott kümmert sich in der Zwischenzeit um die musikalische Unterhaltung, egal ob am Kochen, Essen oder das Ausnehmen im Tun am Samstagnachmittag hier in den FMI's Hörercharts. Gehört dann zusammen mit der Leonie, geht auf dem Platz 22. Vorher noch der Ray Dalton mit Go That High. Die FMI's Hörercharts.

Es ist offiziell. Das letzte Sommerwochenende im FM1-Land. Am Dienstag, 1. September, ja, ist meteorologischer Herbstanfang und da haben wir heute den perfekten Song für den Übergang vom Sommer in den Sportsommer und dann richtig Herbst. Der James Blunt und seine neue Melodie «Tastes like Summer».

Der weckt Erinnerungen bei euch an, wo der Baschi diesen Sommer gesungen hat beim FM1 Mini-Konzert im Coiffeursalon. Und jetzt machen wir weiter in den Hörercharts mit Ariana Grande auf dem Platz 16. Hate, then I made you love me.

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3: Die Stadtpolizei Zürich toleriert vorläufig die Besetzung des Lindenhofs in der Zürcher Altstadt. Das sagte sie heute Morgen der Nachrichtenagentur Keystone SDA. Aktivistinnen und Aktivisten haben den Platz gestern Abend besetzt. Sie protestieren gegen die europäische Migrationspolitik, Kriege und Aufrüstung. Die Polizei will die Lage im Laufe des Tages neu beurteilen. Ein alkoholisierter E-Trottinett-Fahrer ist in der Nacht in Arbon vor der Polizei geflüchtet. Die Einsatzkräfte konnten den 40-Jährigen kurz darauf stoppen und nahmen ihn fest, weil er sich aggressiv verhielt. Laut der Thurgauer Kantonspolizei hatte der Mann rund 1,7 Promille Alkohol im Blut. Er wird angezeigt. Wegen eines Großbrandes bei einer Recyclingfirma in Ecublon sind in Lausanne für heute geplante Triathlon-Wettkämpfe abgesagt worden. Für die Organisatoren gehen Gesundheit und Sicherheit der Menschen vor, die am Triathlon teilgenommen hätten. Es wären mehrere Tausend gewesen. Der Brand sei zwar unter Kontrolle, teilten die Behörden nun mit. Die Löscharbeiten dauern aber noch an. Körperliche Anstrengungen im Freien seien wegen des Rauchs weiterhin zu vermeiden. Isländerinnen und Isländer stimmen heute über die Wiederaufnahme von EU-Beitrittsgesprächen ab. Mehr als 272.000 Menschen sind in einem Referendum aufgerufen, ihre Stimme abzugeben. Alles deutet auf ein enges Rennen hin. Ein großer Streitpunkt in der Debatte ist die Frage, wie groß der Einfluss der EU auf die Fischerei sein würde. Auf der A1 Richtung St. Gallen staut es zwischen St. Margrethe und Rhinegg. Ihr braucht dort sicher etwa 40 Minuten länger. In die andere Richtung sind es auch ein paar Minuten, die dazukommen, auch die Stauz. Dann staut es auch noch auf der A13 Richtung San Bernardino zwischen Chur Süd und dem Isabella-Tunnel. Dort braucht ihr etwa eine Viertelstunde länger. Ich wünsche allen noch Tracks, eine gute und vor allem eine sichere Fahrt. Das Wetter bleibt etwa so, wie es im Moment ist. Sonne, ein paar Wolken und Temperaturen um die 25 Grad am Nachmittag. Das wird morgen und am Montag auch so sein. Ab dem Dienstag könnte es vor allem im Osten ab und zu auch ein bisschen Regen geben.
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7: Rambazamba bei euch daheim. Ihr Mamis und Papis, ihr kennt das Kind bei Laune behalten. Am Wochenende, da ist eine Mammutaufgabe manchmal. Und da kann der FM1 da Meghan Trainor absolut mit euch mitfühlen. Sie ist zum dritten Mal Mami geworden im Januar von einem Töchterli. Zwei Buben hat sie schon. Und in der Musik, da geht sie also auch nicht aufs Bremspedal. Sie macht weiter mit Getting Girl, ihren aktuellen grossen Hit für euch in den FMI Eurocharts.

ein Wochenende, wo ihr vielleicht auch mal Zeit habt, zum Studieren. Hallo miteinander, hier in den FM1 Hörercharts. Und vielleicht geht es euch ja gleich wie mir. Man merkt manchmal erst an den anderen, wie alt dass man selber wird. Zum Beispiel bei der FM1 das. Martin Garrix, habe ich gerade die letzte Video gesehen, wie er seinen ersten Auftritt am Tomorrowland hat. Das ist schon 13 Jahre her. Ja, mit 17 hat er logisch noch ausgesehen wie ein Baby. Und auch der Sheeran, dort mal noch, im 2011, mit einem Büchli und noch viel strubbeligeren Haaren, als er es heute hat. Mittlerweile ist er richtig trainiert, macht ja viel Pilates. Etwas hat sich aber seitdem nicht geändert. Nämlich, dass sie einfach Hammermusik machen. Und das jetzt miteinander mit ihrem aktuellen Hit «Repeat It» von Martin Garrix und Matt Sheeran. Zum Glück geht es uns beim Älterwerden allen gleich.

0: Nachhaltigkeit. Darum gefällt mir wahrscheinlich ein Haufen von euch. Platz 8, Temper City mit Self-Aware hier in den FMI's Eurocharts. Und da holen wir euch auch die grossen Platten von früher nach vorne aus dem Keller auf den Plattenspieler direkt, damit ihr sie machen müsst. No Doubt mit It's My Life, der Flashback-Hit, dort mal im 2003. Bis auf den Platz 10 von den US-Billboard-Charts kommen. Für euch auch das Nächste.
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0: Wenn euch der gefällt, dann hört euch unbedingt den Rest von ihrem aktuellen Album an. Holly Humberstone, To Love Somebody, gehört man auf dem Album Cruel World. Das sind die FMI's Hörercharts. Und wenn ihr hier am Samstag noch ein bisschen am Werchen sind daheim, haben wir euch jetzt die perfekte Musik dazu. Nämlich von zwei, die sich selber auch als Maschine bezeichnet. Die FMI-Star, der Stress und Linda Ellis.
1: Es war sehr überraschend, wie mich der Stress Maschine genannt hat. Da habe ich mich natürlich sehr darüber gefreut.
2: Weil es ist auch so, sie ist wirklich eine Maschine im Studio. Ich habe mit vielen Künstlern gearbeitet und sie ist so schnell und so gut. So, das war wirklich eine Freude.
0: Also die Linda Ellis, ganz tiefe und was dabei rauskommt, wenn der Stress und Linda Ellis miteinander ins Studio hocken, da gehört ihr jetzt. Heisst du?

durchgeht in den FM1-Hörercharts. Shakira auf Platz 3, Tiffany Harris jetzt auf dem Platz 2 und auch eure ultimativ Nummer 1 von dieser Woche wird von einer Frau dominiert zum zweiten Mal in Folge. Und wir mögen es ihr wirklich von Herzen gönnen, ist Olivia Dean mit «So Easy». 10 Jahre lang und noch länger hat sie daran geschafft, zum endlichen Erfolg zu haben. Also gut Ding, will Weile haben und jetzt kommen sie auf den Thron mit ihrem aktuellen Hit.

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5: Wegen eines Großbrandes bei einer Recyclingfirma in Écublens sind in Lausanne für heute geplante Triathlon-Wettkämpfe abgesagt worden. Für die Organisatoren gehen Gesundheit und Sicherheit

0: Menschen vor, die am Triathlon teilgenommen hätten. Es wären mehrere Tausend gewesen. Der Brand sei zwar unter Kontrolle, teilten die Behörden nun mit. Die Löscharbeiten dauern aber noch an. Körperliche Anstrengungen im Freien seien wegen des Rauchs weiterhin zu vermeiden. Bei einem russischen Drohnenangriff auf ein ukrainisches Munitionslager sind gestern Abend mindestens 37 Menschen getötet worden. Mehr als 40 Menschen wurden verletzt. Auch Wohnhäuser sowie ein Senioren- und Behindertenheim seien beim Angriff westlich von Kiew beschädigt worden, teilte der ukrainische Präsident Volodymyr Zelensky mit. Nach der verheerenden Flut in Nepal versuchen die Behörden, hunderte Opfer zu identifizieren. Allein im Distrikt Chitwan wurden 233 Tote geborgen. Bisher konnten nur wenige identifiziert werden. Vor der Bestattung der unbekannten Opfer nehmen die Behörden deshalb DNA-Proben. Das teilte die Bezirksverwaltung von Chitwan mit. Ein alkoholisierter E-Trottinett-Fahrer ist in der Nacht in Arbon vor der Polizei geflüchtet. Die Einsatzkräfte konnten den 40-Jährigen kurz darauf stoppen und nahmen ihn fest, weil er sich aggressiv verhielt. Laut der Thurgauer Kantonspolizei hatte der Mann rund 1,7 Promille Alkohol im Blut. Er wird angezeigt.
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0: Formel 1 Weltmeister Lando Norris bleibt mindestens bis 2030 beim McLaren-Team. Der 26-jährige Brite verkündete seinen Entscheid beim Familientag des Rennstalls. Norris fährt seit 2019 für McLaren und hat 163 Grand Prix bestritten, mehr als jeder andere Fahrer in der Geschichte von McLaren. Es staut Richtung St. Margrethe zwischen der Verzweigung Meckenhaus und Rheineck. Dort braucht ihr etwa eine halbe Stunde länger. Ich wünsche eine gute Fahrt. Das Wetter bleibt etwa so, wie es im Moment ist. Sonne, ein paar Wolken und Temperaturen um die 25 Grad am Nachmittag. Das wird morgen und am Montag auch so sein. Ab dem Dienstag könnte es vor allem im Osten ab und zu auch ein bisschen Regen geben.
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2: Endsport bei euch im Verkauf, wo noch richtig zu tun hat, bis es den Feierabend gibt, haben wir die meisten Hits.

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2: Mit dem Marken.
3: Ja, ja, folgendes.
2: Ja.
3: Ich habe da einen Anrufbeantworter gekauft und sie, der ist kaputt.
2: Wann haben Sie den gekauft?
3: Wie?
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3: Wieso schreien Sie auch so?
2: Ja, Sie hören mich ja nicht. Ich habe jetzt fünfmal wirklich laut gefragt.
3: Wie?
2: Wann? Sie können das Gerät vorbeibringen, weil das geht noch unter Garantie. Aber das muss ich da im Laden anschauen.
3: Fernsehen schauen? Nein, es geht um ein
2: Telefon. Nein, kein Fernsehen schauen. Ja. Sie müssen das Gerät vorbeibringen.
3: Können Sie es mir vorbeibringen?
2: Sie müssen es vorbeibringen, weil das Gerät ist ja bei Ihnen daheim.
3: Ich bin einfach um zwei kurz weg.
2: Ganz ehrlich, Sie machen mein Leben zur Hölle. Ich tue Sie schnell weiter verbinden, am Moment.
3: Nein, das muss man nicht anbinden, das ist...
2: Ich weiß schon, was ich meine, aber Sie sind in der Fernsehabteilung gelandet, mit dem Telefon jetzt.
3: Nicht im Fernsehen.
2: Nicht der Fernseher, Sie sind an der Fernsehabteilung.
3: Ja, aber ich will doch nicht im Fernsehen haben. Sie kommen Sie nicht raus.
2: Ich komme raus, aber Sie hören mich nicht an.
3: Wie?
2: Sie müssen das Gerät dann vorbeibringen in unserem Mediamarkt.
3: Ja nein, ich habe es nicht vom Mediamarkt, ich habe es vom Interdiscount.
2: Sie sind vom Interdiscount?
3: Hey ja.
2: Ja, dann können Sie es denen vorbeibringen. Ich wünsche Ihnen einen schönen Tag.
3: Ja, aber dann muss ich es ja im Radio vorbeibringen.
4: Herzlich willkommen beim Telefon.
2: Das ist jetzt geil gewesen.
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1: Hallo, das ist Katharina mit den Sonnenbrillen und noch die Sonnencreme am Aufbrauchen. Ja, der Sommer ist im Endspurt im FM1-Land. Geniessen wir es noch auf die neue Woche. Hier verändert sich das Wetter ein bisschen, wirklich kühler. Aber wir sind auch am

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1: In Basel haben sich rund 100 Personen zu einer Pro-Palästina-Demonstration versammelt, trotz fehlender Bewilligung. Die Polizei war mit einem größeren Aufgebot vor Ort, sie toleriere keine bewegte Kundgebung. Bereits im Vorfeld kündigte die Kantonspolizei an, dass die Demonstration in der geplanten Form nicht bewilligt werden könne. Wegen der unsicheren Lage an der Straße von Hormus sitzen immer noch rund 400 Schiffe im Persischen Golf fest. An Bord sind etwa 6000 Seeleute, das teilt die Weltschifffahrtsorganisation IMO mit. Seit Beginn des Iran-Kriegs vor einem halben Jahr hat sie mindestens 70 Angriffe auf internationale Schiffe registriert. Dabei sind 19 Seeleute ums Leben gekommen. Nach der verheerenden Flut in Nepal versuchen die Behörden, hunderte Opfer zu identifizieren. Allein im Distrikt Chitwan wurden 233 Tote geborgen. Bisher konnten nur wenige identifiziert werden. Vor der Bestattung der unbekannten Opfer nehmen die Behörden deshalb DNA-Proben. Das teilte die Bezirksverwaltung von Chitwan mit.
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1: Formel 1 Weltmeister Lando Norris bleibt mindestens bis 2030 beim McLaren-Team. Der 26-jährige Brite verkündete seinen Entscheid beim Familientag des Rennstalls. Norris fährt seit 2019 für McLaren und hat 163 Grand Prix bestritten, mehr als jeder andere Fahrer in der Geschichte von McLaren. Es staut auf dem Zürcher Westring rings um den Kubrischtunnel. Ihr braucht zwischen Urdorf und Affoltern etwa 10 Minuten länger. Dann staut es auch auf der A2 Richtung Gotthard zwischen Rotenburg und dem Tunnel Schlund. Es hat dort einen Unfall gegeben, ihr braucht etwa eine halbe Stunde länger. Dann weiter südlich vor dem Gotthardtunnel Richtung Süden zwischen Amstieg und Göschenen hat es 7 km Stau. Ihr braucht etwa eine Stunde und 10 Minuten länger. In die andere Richtung sind es noch 4 km, dort etwa 40 Minuten dazu rechnen. Ich wünsche eine gute Fahrt. Das Wetter bleibt heute Morgen und am Montag etwa so, wie es ist. Am Dienstag können es dann erste Tropfen geben. Am Mittwoch können es dann etwas stärker regnen, vor allem im Osten. Die Temperaturen, die sind heute Morgen am Nachmittag um die 25 Grad.
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2: Das letzte Glas oder das erste Wärmesell. An diesem Wochenende ist alles erlaubt. Mein Name ist Nadja. Geniessen Sie.
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8: Rund 100 vermummte Personen haben sich gestern Abend beim Lindenhof in der Stadt Zürich versammelt. Sie wollen den Lindenhof laut eigenen Angaben bis morgen besetzen. Die Stadtpolizei Zürich toleriert dies vorläufig. Peter Sali, Mediensprecher der Stadtpolizei Zürich, erklärt, in solchen Situationen müsse man mögliche Folgen eines Polizeieinsatzes abschätzen.
9: Sprich, könnte es weitere Demonstrationen, größere Sachbeschädigungen oder sogar Verletzungen auf beiden Seiten verursachen, wenn man so eine Räumung würde befehlen. Und bislang können wir von einer grundsätzlich friedlichen Protestaktion reden.
8: Man werde den Verlauf der Veranstaltung jedoch beobachten und gegebenenfalls Massnahmen prüfen. In der Stadt Basel hat die Polizei am Nachmittag eine unbewilligte Demonstration verhindert. An der Pro-Palästina-Kundgebung wollten rund 300 Personen teilnehmen. Die Kantonspolizei Basel-Stadt kesselte sie ein und führte Personenkontrollen durch, teilt sie mit. Bereits im Vorfeld hatte die Polizei angekündigt, dass die Demonstration in der geplanten Form nicht bewilligt werden könne, dies wegen expliziten Gewaltaufrufen. Nach der verheerenden Flut in Nepal versuchen die Behörden, hunderte Opfer zu identifizieren. Allein im Distrikt Chitwan wurden 233 Tote geborgen. Bisher konnten nur wenige identifiziert werden. Vor der Bestattung der unbekannten Opfer nehmen die Behörden deshalb DNA-Proben. Das teilte die Bezirksverwaltung von Chitwan mit. Keine Meldung mehr von der Strasse.

0: aus der Region. Ich wünsche allen unterwegs eine gute und sichere Fahrt. Das Wetter bleibt etwa so, wie es im Moment ist. Sonne, ein paar Wolken und Temperaturen um die 25 Grad am Nachmittag. Das wird morgen und am Montag auch so sein. Ab dem Dienstag könnte es vor allem im Osten ab und zu auch ein bisschen Regen geben.
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2: Fischer?
3: Ja, bin ich jetzt beim Altersheim?
2: Sie sind bei der Spitex. Was möchten Sie denn haben vom Altersheim?
3: Ja, können Sie ausrichten, ich komme auf die Vieri.
2: Ich weiss, habe keine Ahnung, was können Sie machen auf die Vieri?
3: Ja, ich wollte einziehen.
2: Ich würde Ihnen schnell die Telefonnummer geben.
3: Ja, wissen Sie, ich habe vor Jahren meiner Tochter mal gesagt, ich will nie ins Altersheim. Und jetzt schaut sie mal ganz fest, damit ich das nicht muss. Aber sie kocht so schlecht. Jetzt will ich ins Altersheim.
2: Ja. Ja, dann sind Sie bei uns gut aufgehoben.
3: Ich täusche fängs jeden Tag vor, dass ich 5 Stunden Mittagsschlaf mache, damit ich meine Ruhe habe.
2: Ja. Ja gut, etwas so heiß war, ist ja dann noch gut gewesen, oder?
3: Können Sie weitergehen im Altersheim? Wenn denn für Besuch von den Angehörigen, wäre ich dann grundsätzlich immer im Mittagsschlaf, wenn die kommen?
2: Ja, das können wir auf jeden Fall einrichten.
3: Ist ja gut, ja. Denn wenn meine Tochter jetzt am 9 Uhr kommt, oder der Schwiegersohn?
2: Am 9 Uhr am Morgen?
3: Ja, was würden Sie denn denen sagen?
2: Ja, dass sie am Mittagsschlaf sind.
3: Jawohl, gut. Sie kann man brauchen. Was kostet ein Platz in der Tiefgarage?
2: Wir haben gar keine Tiefgarage.
3: Ja, ich fahre einen 69er Mustang. Er hätte schon ein paar Beulen halt, oder?
2: Ja, den muss man auch nicht mehr in die Garage stellen. Den kann man schon von außen herstellen.
3: Ja, ja. Ich sehe eben auf dem linken Auge eigentlich nicht mehr.
2: Dann dürfen Sie eh nicht mehr lange Auto fahren.
3: Obwohl, hat noch niemand gemerkt. Außer alle da im Radio.
2: So lustige Leute haben wir nie was ausgeleitet.
4: Ja. Herzlich willkommen im Telefon und liebe Grüße vom Ralf.
2: Wirklich?
4: Ja.
2: Der Schleifer.
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9: Rund 100 vermummte Personen haben sich gestern Abend beim Lindenhof in der Stadt Zürich versammelt. Sie wollen den Lindenhof laut eigenen Angaben bis morgen besetzen. Die Stadtpolizei Zürich toleriert dies vorläufig. Peter Sali, Mediensprecher der Stadtpolizei Zürich, erklärt, in solchen Situationen müsse man mögliche Folgen eines Polizeieinsatzes abschätzen.
10: Sprich, könnte es weitere Demonstrationen, größere Sachbeschädigungen oder sogar Verletzungen auf beiden Seiten verursachen, wenn man so eine Räumung würde befehlen. Und bislang können wir von einer grundsätzlich friedlichen Protestaktion reden.
9: Man werde den Verlauf der Veranstaltung jedoch beobachten und gegebenenfalls Massnahmen prüfen. In der Stadt Basel hat die Polizei am Nachmittag eine unbewilligte Demonstration verhindert. An der Pro-Palästina-Kundgebung wollten rund 300 Personen teilnehmen. Die Kantonspolizei Basel-Stadt kesselte sie ein und führte Personenkontrollen durch, teilt sie mit. Bereits im Vorfeld hatte die Polizei angekündigt, dass die Demonstration in der geplanten Form nicht bewilligt werden könne, dies wegen expliziten Gewaltaufrufen. Wegen der unsicheren Lage an der Straße von Hormus sitzen immer noch rund 400 Schiffe im Persischen Golf fest. An Bord sind etwa 6000 Seeleute, das teilt die Weltschifffahrtsorganisation IMO mit. Seit Beginn des Irankriegs vor einem halben Jahr hat sie mindestens 70 Angriffe auf internationale Schiffe registriert. Dabei sind 19 Seeleute ums Leben gekommen. Es hat einen Unfall gegeben Richtung Zürich. Zwischen Oftringen und Aarau-West hat es darum Stau. Die linke Fahrspur steht blockiert. Ihr braucht etwa eine Viertelstunde länger. Und dann staut es auch noch rings um Zürich. Beim Kubrist zwischen Urdorf und Affoltern braucht ihr in alle Richtungen etwa eine Viertelstunde länger. Ich wünsche gute Fahrt. Das Wetter bleibt heute Morgen und am Montag etwa so, wie es ist. Am Dienstag können es dann erste Tropfen geben. Am Mittwoch können es dann etwas stärker regnen, vor allem im Osten. Die Temperaturen die sind heute und morgen am Nachmittag um die 25 Grad.
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2: Guten Abend, ich bin der Jonathan Ernst.
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2: Beim Bahnhof Leuk im Wallis ist heute Morgen eine Person von einem Zug erfasst und getötet worden. Gemäss ersten Erkenntnissen der Walliser Staatsanwaltschaft wollte die Person über die Gleise zu einem stehenden Zug. Gleichzeitig fuhr ein anderer Zug in den Bahnhof ein. Trotz Notbremsung wurde die Person erfasst und starb noch vor Ort. Rund 100 vermummte Personen haben sich gestern Abend beim Lindenhof in der Stadt Zürich versammelt. Sie wollen den Lindenhof laut eigenen Angaben bis morgen besetzen. Die Stadtpolizei Zürich toleriert dies vorläufig. Peter Sali, Mediensprecher der Stadtpolizei Zürich, erklärt, in solchen Situationen müsse man mögliche Folgen eines Polizeieinsatzes abschätzen.
3: Sprich, könnte es weitere Demonstrationen, größere Sachbeschädigungen oder sogar Verletzungen auf beiden Seiten verursachen, wenn man so eine Räumung würde befehlen. Und bislang können wir von einer grundsätzlich friedlichen Protestaktion reden.
2: Man werde den Verlauf der Veranstaltung jedoch beobachten und gegebenenfalls Massnahmen prüfen. Ein Autofahrer ist letzte Nacht mit 189 km pro Stunde durch den Uetliberg-Tunnel gerast. Laut der Kantonspolizei Zürich war der 46-Jährige fast doppelt so schnell unterwegs wie erlaubt. Eine Patrouille stoppte ihn bei der Ausfahrt Wollishofen und nahm ihm den Führerausweis ab. Der Mann wird wegen eines Raserdelikts angezeigt. Keine Meldung mehr von der Strasse aus der Region. Ich wünsche allen unterwegs eine gute und sichere Fahrt.
4: Ja, die Wolken, die es hat, die bleiben auch morgen am Sonntag harmlos. Dazu scheint die Sonne und es wird richtig schön angenehm. Sommerlich 23 bis 26 Grad erwarten wir morgen.
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2: Guten Abend, ich bin der Jonathan Ernst.
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2: Beim Bahnhof Leuk im Wallis ist heute Morgen eine Person von einem Zug erfasst und getötet worden. Gemäss ersten Erkenntnissen der Walliser Staatsanwaltschaft wollte die Person über die Gleise zu einem stehenden Zug. Gleichzeitig fuhr ein anderer Zug in den Bahnhof ein. Trotz Notbremsung wurde die Person erfasst und starb noch vor Ort. Obstbauern erwarten eine deutlich schlechtere Ernte für dieses Jahr. Wegen des sehr heißen und trockenen Sommers sind mehrere Kilo Äpfel und Birnen schon jetzt reif, eignen sich aber nicht für den Verkauf. An gewissen Tagen könne man gerade einmal die Hälfte der geernteten Früchte verkaufen, sagt Markus Thali, Präsident der Luzerner Obstproduzenten.
3: Das merkt man schon einfach, die grosse Trockene, die wir wirklich hatten. Viele Betriebe können nicht bewässern im Kanton Luzern. Auf den leichten Böden, die halt sehr steinig ist oder sandig ist, haben halt die Äpfel wirklich zum Teil mit dem Wachstum eingestellt, Anfang August.
2: Viele Obstbetriebe müssten sich nun über Bewässerungsmöglichkeiten Gedanken machen und in entsprechende Anlagen investieren. Ecuadors früherer Präsident Lenin Moreno ist wegen Bestechlichkeit zu 5 Jahren Haft verurteilt worden. Laut dem obersten Gerichtshof soll er bei der Vergabe eines großen Wasserkraftprojekts einen chinesischen Konzern begünstigt haben, wobei Bestechungsgelder in Millionenhöhe geflossen sein sollen. Moreno weist die Vorwürfe zurück. Das Urteil ist noch nicht rechtskräftig.
0: Sport.
2: In der Schweizer Fußballmeisterschaft spielt der FC Luzern auswärts gegen Servette ein 1:1 unentschieden und der FC Zürich gewinnt in Lausanne mit 3:2. In einer knappen halben Stunde empfangen zudem die Berner Young Boys den FC Basel in Bern. Es geht überall wieder vorwärts auf der Strasse. Ich wünsche einen schönen Abend.
4: Die Wolken, die es hat, die bleiben auch morgen am Sonntag harmlos. Dazu scheint die Sonne und es wird richtig schön angenehm sommerlich. 23 bis 26 Grad erwarten wir morgen.
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2: Guten Abend, die Themen haben heute Schlagzeilen gemacht.
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2: Rund 100 vermummte Personen haben sich gestern Abend beim Lindenhof in der Stadt Zürich versammelt. Sie wollen den Lindenhof laut eigenen Angaben bis morgen besetzen. Die Stadtpolizei Zürich toleriert dies vorläufig. Peter Sali, Mediensprecher der Stadtpolizei Zürich, erklärt, in solchen Situationen müsse man mögliche Folgen eines Polizeieinsatzes abschätzen.
3: Sprich, könnte es weitere Demonstrationen, größere Sachbeschädigungen oder sogar Verletzungen auf beiden Seiten verursachen, wenn man so eine Räumung würde befehlen. Und bislang können wir von einer grundsätzlich friedlichen Protestaktion reden.
2: Man werde den Verlauf der Veranstaltung jedoch beobachten und gegebenenfalls Massnahmen prüfen.
4: Wegen des heftigen Unwetters, das gestern Vormittag über die Schweiz zog, rechnen Versicherungen mit hohen Schadenssummen. Die AXA und Mobiliar wollen aufgrund der vielen Schadenmeldungen sogenannte Hageldrive-ins einrichten. Gemeint sind mobile Stationen, an denen die Fahrzeugschäden aufgenommen und berechnet werden. Wie hoch die gesamte Schadenssumme ist, können die Versicherer noch nicht abschätzen. Kanadische Firmen schauen sich nach dem Zollkonflikt mit den USA vermehrt in Europa um. Das sagt die Schweizerisch-Kanadische Handelskammer. Auch die Schweiz ist für kanadische Unternehmen interessant. Sie gilt als innovativ, stabil und steht für Qualität. Kanada ist bereits der zweitwichtigste Handelspartner der Schweiz in Amerika. Den Handel mit den USA könne Europa aber nicht ersetzen, sondern nur ergänzen.
2: Wegen eines Großbrandes bei einer Recyclingfirma in Ecublens sind in Lausanne für heute geplante Triathlon-Wettkämpfe abgesagt worden. Für die Organisatoren gehen Gesundheit und Sicherheit der Menschen vor, die am Triathlon teilgenommen hätten. Es wären mehrere Tausend gewesen. Der Brand sei zwar unter Kontrolle, teilten die Behörden nun mit. Die Löscharbeiten dauern aber noch an. Körperliche Anstrengungen im Freien seien wegen des Rauchs weiterhin zu vermeiden.
4: Die spanische Regierung hat die EU-Grenzschutzagentur Frontex um Hilfe gebeten. Diese solle vor allem bei der Bewältigung der Migrationskrise in Ceuta beigezogen werden. Noch immer sind laut Regierung rund 5'000 Migranten in Ceuta. Die Regierung kann sie nicht schnell abschieben, will sie aber auch nicht aufs Festland bringen. Ausnahmen bilden die rund 500 besonders schutzbedürftigen, unbegleiteten Minderjährigen.
5: Ja, die Wolken, die es hat, die bleiben auch morgen am Sonntag harmlos. Dazu scheint die Sonne und es wird richtig schön angenehm sommerlich. 23 bis 26 Grad erwarten wir morgen. 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
2: Guten Abend, diese Themen haben heute Schlagzeilen gemacht.
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2: Rund 100 vermummte Personen haben sich gestern Abend beim Lindenhof in der Stadt Zürich versammelt. Sie wollen den Lindenhof laut eigenen Angaben bis morgen besetzen. Die Stadtpolizei Zürich toleriert dies vorläufig. Peter Sali, Mediensprecher der Stadtpolizei Zürich, erklärt, in solchen Situationen müsse man mögliche Folgen eines Polizeieinsatzes abschätzen.
3: Sprich, könnte es weitere Demonstrationen, größere Sachbeschädigungen oder sogar Verletzungen auf beiden Seiten verursachen, wenn man so eine Räumung würde befehlen. Und bislang können wir von einer grundsätzlich friedlichen Protestaktion reden.
2: Man werde den Verlauf der Veranstaltung jedoch beobachten und gegebenenfalls Massnahmen prüfen.
4: Kanadische Firmen schauen sich nach dem Zollkonflikt mit den USA vermehrt in Europa um. Das sagt die Schweizerisch-Kanadische Handelskammer. Auch die Schweiz ist für kanadische Unternehmen interessant. Sie gilt als innovativ, stabil und steht für Qualität. Kanada ist bereits der zweitwichtigste Handelspartner der Schweiz in Amerika. Den Handel mit den USA könne Europa aber nicht ersetzen, sondern nur ergänzen.
2: Obstbauern erwarten eine deutlich schlechtere Ernte für dieses Jahr. Wegen des sehr heißen und trockenen Sommers sind mehrere Kilo Äpfel und Birnen schon jetzt reif, eignen sich aber nicht für den Verkauf. An gewissen Tagen könne man gerade einmal die Hälfte der geernteten Früchte verkaufen, sagt Markus Thali, Präsident der Luzerner Obstproduzenten.
5: Das merkt man schon einfach, die grosse Trockene, die wir wirklich hatten. Viele Betriebe können nicht bewässern im Kanton Luzern. Auf den leichten Böden, die halt sehr steinig ist oder sandig ist, haben halt die Äpfel wirklich zum Teil mit dem Wachstum eingestellt, anfangs August.
2: Viele Obstbetriebe müssten sich nun über Bewässerungsmöglichkeiten Gedanken machen und in entsprechende Anlagen investieren. In der Stadt Basel hat die Polizei am Nachmittag eine unbewilligte Demonstration verhindert. An der Pro-Palästina-Kundgebung wollten rund 300 Personen teilnehmen. Die Kantonspolizei Basel-Stadt kesselte sie ein und führte Personenkontrollen durch, teilt sie mit. Bereits im Vorfeld hatte die Polizei angekündigt, dass die Demonstration in der geplanten Form nicht bewilligt werden könne, dies wegen expliziten Gewaltaufrufen.
4: Die spanische Regierung hat die EU-Grenzschutzagentur Frontex um Hilfe gebeten. Diese solle vor allem bei der Bewältigung der Migrationskrise in Ceuta beigezogen werden. Noch immer sind laut Regierung rund 5'000 Migranten in Ceuta. Die Regierung kann sie nicht schnell abschieben, will sie aber auch nicht aufs Festland bringen. Ausnahmen bilden die rund 500 besonders schutzbedürftigen, unbegleiteten Minderjährigen.
2: Bei einem russischen Drohnenangriff auf ein ukrainisches Munitionslager sind gestern Abend mindestens 27 Menschen getötet worden. Mehr als 40 Menschen wurden verletzt. Auch Wohnhäuser sowie ein Senioren- und Behindertenheim seien beim Angriff westlich von Kiew beschädigt worden, teilt der ukrainische Präsident Volodymyr Zelensky mit. Auch in der Südukraine kamen sowohl in ukrainisch kontrollierten Gebieten sowie in der von Russland annektierten Halbinsel Krim Menschen bei gegenseitigen Angriffen ums Leben.
6: Ja, die Wolken, die es hat, die bleiben auch morgen am Sonntag harmlos. Dazu scheint die Sonne und es wird richtig schön angenehm sommerlich. 23 bis 26 Grad erwarten wir morgen. Alle aktuellen Verkehrsmeldungen gibt es immer bei uns auf der Radio FM1 App. Wir wünschen euch weiterhin eine gute und sichere Fahrt.
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0: müsse man mögliche Folgen eines Polizeieinsatzes abschätzen.
1: Sprich, könnte es weitere Demonstrationen, größere Sachbeschädigungen oder sogar Verletzungen auf beiden Seiten verursachen, wenn man so eine Räumung würde befehlen. Und bislang können wir von einer grundsätzlich friedlichen Protestaktion reden.
0: Man werde den Verlauf der Veranstaltung jedoch beobachten und gegebenenfalls Massnahmen prüfen.
2: Wegen des heftigen Unwetters, das gestern Vormittag über die Schweiz zog, rechnen Versicherungen mit hohen Schadenssummen. Die AXA und Mobiliar wollen aufgrund der vielen Schadenmeldungen sogenannte Hageldrive-ins einrichten. Gemeint sind mobile Stationen, an denen die Fahrzeugschäden aufgenommen und berechnet werden. Wie hoch die gesamte Schadenssumme ist, können die Versicherer noch nicht abschätzen.
0: Obstbauern erwarten eine deutlich schlechtere Ernte für dieses Jahr. Wegen des sehr heißen und trockenen Sommers sind mehrere Kilo Äpfel und Birnen schon jetzt reif, eignen sich aber nicht für den Verkauf. An gewissen Tagen könne man gerade einmal die Hälfte der geernteten Früchte verkaufen, sagt Markus Thali, Präsident der Luzerner Obstproduzenten.
3: Das merkt man schon einfach, die grosse Trockene, die wir wirklich hatten. Viele Betriebe können nicht bewässern im Kanton Luzern. Auf den leichten Böden, wo halt sehr steinig ist oder sandig ist, haben halt die Äpfel wirklich zum Teil mit dem Wachstum eingestellt, Anfang August.
0: Viele Obstbetriebe müssten sich nun über Bewässerungsmöglichkeiten Gedanken machen und in entsprechende Anlagen investieren.
2: Kanadische Firmen schauen sich nach dem Zollkonflikt mit den USA vermehrt in Europa um. Das sagt die Schweizerisch-Kanadische Handelskammer. Auch die Schweiz ist für kanadische Unternehmen interessant. Sie gilt als innovativ, stabil und steht für Qualität. Kanada ist bereits der zweitwichtigste Handelspartner der Schweiz in Amerika. Den Handel mit den USA könne Europa aber nicht ersetzen, sondern nur ergänzen.
0: Wegen eines Großbrandes bei einer Recyclingfirma in Écublens sind in Lausanne für heute geplante Triathlon-Wettkämpfe abgesagt worden. Für die Organisatoren gehen Gesundheit und Sicherheit der Menschen vor, die am Triathlon teilgenommen hätten. Es wären mehrere Tausend gewesen. Der Brand sei zwar unter Kontrolle, teilten die Behörden nun mit. Die Löscharbeiten dauern aber noch an. Körperliche Anstrengungen im Freien seien wegen des Rauchs weiterhin zu vermeiden.
4: Ja, die Wolken, die es hat, die bleiben auch morgen am Sonntag harmlos. Dazu scheint die Sonne und es wird richtig schön angenehm. Sommerlich 23 bis 26 Grad erwarten wir morgen. Alle aktuellen Verkehrsmeldungen gibt es immer bei uns auf der Radio FM 1 App. Wir wünschen euch weiterhin eine gute und sichere Fahrt.
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2: Guten Abend, diese Themen haben heute Schlagzeilen gemacht.
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2: Rund 100 vermummte Personen haben sich gestern Abend beim Lindenhof in der Stadt Zürich versammelt. Sie wollen den Lindenhof laut eigenen Angaben bis morgen besetzen. Die Stadtpolizei Zürich toleriere dies vorläufig. Die Polizei müsse in solchen Situationen mögliche Folgen eines Polizeieinsatzes abschätzen, um Sachbeschädigungen oder gar gewalttätige Ausschreitungen zu verhindern, heißt es von Mediensprecher Peter Sali. Man werde den Verlauf der Veranstaltung jedoch beobachten und gegebenenfalls Maßnahmen prüfen.
3: Wegen des heftigen Unwetters, das gestern Vormittag über die Schweiz zog, rechnen Versicherungen mit hohen Schadenssummen. Die AXA und Mobiliar wollen aufgrund der vielen Schadenmeldungen sogenannte Hageldrive-ins einrichten. Gemeint sind mobile Stationen, an denen die Fahrzeugschäden aufgenommen und berechnet werden. Wie hoch die gesamte Schadenssumme ist, können die Versicherer noch nicht abschätzen. Kanadische Firmen schauen sich nach dem Zollkonflikt mit den USA vermehrt in Europa um. Das sagt die Schweizerisch-Kanadische Handelskammer. Auch die Schweiz ist für kanadische Unternehmen interessant. Sie gilt als innovativ, stabil und steht für Qualität. Kanada ist bereits der zweitwichtigste Handelspartner der Schweiz in Amerika. Den Handel mit den USA könne Europa aber nicht ersetzen, sondern nur ergänzen.
2: Obstbauern erwarten eine deutlich schlechtere Ernte für dieses Jahr. Wegen des sehr heißen und trockenen Sommers sind mehrere Kilo Äpfel und Birnen schon jetzt reif, eignen sich aber nicht für den Verkauf. An gewissen Tagen könne man gerade einmal die Hälfte der geernteten Früchte verkaufen, sagt Markus Thali, Präsident der Luzerner Obstproduzenten.
4: Das merkt man schon einfach, die grosse Trockenheit, die wir wirklich hatten. Viele Betriebe können nicht bewässern im Kanton Luzern. Auf den leichten Böden, die halt sehr steinig ist oder sandig ist, haben halt die Äpfel wirklich zum Teil mit dem Wachstum eingestellt, Anfangs August.
2: Viele Obstbetriebe müssten sich nun über Bewässerungsmöglichkeiten Gedanken machen und in entsprechende Anlagen investieren.
3: Der frühere ukrainische Verteidigungsminister Mikhailo Fedorov wird Berater für militärische Innovation im italienischen Verteidigungsministerium. Laut dem italienischen Verteidigungsminister habe Fedorov umfangreiche Erfahrung in der digitalen Innovation und im Verteidigungswesen. Fedorov seinerseits teilt mit, er werde Italien dabei unterstützen, moderne Kriegstechnologien einzuführen und sich an neue globale Sicherheitsherausforderungen anzupassen.
5: Ja, die Wolken, die es hat, die bleiben auch morgen am Sonntag harmlos. Dazu scheint die Sonne und es wird richtig schön angenehm sommerlich. 23 bis 26 Grad erwarten wir morgen. 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